Einen wunderschönen guten Morgen. Was soll ich sagen? Ich bin in etwa genauso überrascht wie ihr, dass plötzlich nichts kam aus dem Radio. Und ich weiß noch nicht, warum nicht. Ich tippe mal auf

wie soll ich sagen? Also erstmal einen wunderschönen guten Morgen, liebe Hörer. Hier ist die senile Bettflucht. Aber auch nur, weil ich unbedingt mal raus musste vorhin. Und mir fehlen noch jegliche Informationen. Es kann, ich befürchte, in Italien ist das komplette Internet zusammengebrochen. Ich weiß noch nicht, was los ist, aber wenigstens weiß ich eins. Ich habe es nicht umsonst runtergeladen. Endlich kann ich meinen Max Greger mal einsetzen. Also, es begab sich um 6 Uhr und eine Minute, dass ich meinen Lieblingssender eingeschaltet habe und mir gedacht habe, kommt nix. Ja, und habe mir dann ja noch eine private Nachricht an den Morning Man zu schicken. 7 Fragezeichen. 2. Zeile. Kein Internet? Fragezeichen. Verschlafen? Fragezeichen. You are not connected? 3 Ausrufezeichen. Diese geheimen Nachrichten meinerseits blieben bis jetzt unbeantwortet. Und dann habe ich mir gedacht, man kann ja den Weekend-Starter auch schon mal um kurz nach 6 anfangen. Ne? Ja, ich weiß, soll ich mal anrufen bei ihm? mit diesem Ton. Düt, Sie wollten geweckt werden. Düt. Das wird dann allerdings kostenpflichtig für ihn. Also ich gebe ihm jetzt mal noch 10 Minuten. Dann klingel ich mal durch. Vielleicht, was kann denn noch passiert sein? Vielleicht ist er durch den Donnerstagsfeiertag so durcheinander gekommen, dass er sich gedacht hat, es war gestern schon Freitag und heute ist Sonntag.

20 nach 6 am Freitag. Wir fragen Matthias nachher, ob er von der West Coast geträumt hat. Und es ist auch schön, dass der Hörer Matthias schreibt, dass zumindest der Zuhörer Matthias wach ist und Internet hat. Guten Morgen, Matthias.

wir müssen da alle miteinander durch. Mesh Mike schreibt mir gerade eben, der ist auch schon wach. Er ist erst um 2 Uhr ins Bett gegangen. F, was heißt F, 2 Sternchen K? Guten Morgen, Mike. Und eine Meldung auf einem anderen WhatsApp-Kanal. Der Rechner will nicht, schreibt Matthias. Der Morning Man Matthias. Also ihr wisst schon, wen ich meine. Der, von dem wir gedacht hatten, er hätte verschlafen. Oder doch? Geht da jetzt der Rechner? Ich hatte hier schon hergerichtet. Also es war der Rechner. Oder es ist der Rechner. Oder es war der Rechner gewesen. Oder ich sehe 3 Pünktchen, die sich bewegen. Es wird geschrieben. Es wird immer noch geschrieben. Wir warten das jetzt mal live mit ab. Was könnte ich denn bis dahin machen? Wir könnten noch ein bisschen Max Greger spielen. Ist nicht so, dass ich da nur einen Song gehabt hätte von dem, ne? Spannung am Morgen, der Freitag. Fünf vor halb sieben. Habt ihr schon Kaffee getrunken? Ich nämlich noch nicht. Dafür klinge ich eigentlich ziemlich frisch hier. Nee. Der Rechner will nicht. Irgendwie scheint sich ein Feelgood-FM-Virus eingeschlichen zu haben bei den Kollegen. Am Mittwoch konnte der Axel nicht senden. Sein Rechner war kaputt. Gestern ging es beim Mike 20 Minuten später los. Seine USB-Anschlüsse waren kaputt. Jetzt schreibt mir Matthias Matuschik. Der Rechner will nicht. Was ich für ein Glück habe, dass meiner funktioniert. Und ihr vor allem. Sonst werde ich jetzt ganz alleine am Morgen. Meine Güte!

0: Si, Senor.
1: Einen wunderschönen guten Morgen, junger Mann. Na?
0: Also ich bin jetzt schon dreimal drauf gewesen, aber der sagt nein und dann sagt er wieder ja und dann sagt er wieder nein und dann sagt er wieder ja.
1: Also drauf gewesen, ja, auf was und inwiefern? Kaffee? Warte mal, ich kann das mal hier live mitverfolgen, ob du drauf bist. Aber bei dir läuft hier...
0: Also jetzt würde bei mir Diana Ross laufen, aber...
1: Ja, das stimmt. Ich sehe hier, dass bei dir Diana Ross läuft. Jetzt pass mal auf. Ich mache jetzt mal den verkappten Hugo Strasser, der sich Max Greger nennt, aus. Und werde jetzt mal... Wir stricken jetzt mit heißer Nadel. Ich schalte dich jetzt...

Also, wie gesagt, nee, an mir kann es nicht liegen, weil ich war heute schon 5-mal drauf und dann wieder nicht und dann wieder doch. Und ich denke, was geht denn hier ab? Aber jetzt scheint es zu funktionieren.

0: weiß schon, dass ich, ich habe mich heute Morgen so gefreut, weil nämlich Meshmike hat mir einen neuen Opener gemacht und dann habe ich mir gedacht, ich bin super besonders schlau und jetzt ist es so, dass ich hier irgendwas ausgemacht habe, um den Opener, weil, also, ich, also, pass auf, es ist folgendes. Hier gibt's ein Mischpult, okay? Das heißt Rodecaster. So. Und dieser Rodecaster, von dem zum Beispiel mache ich zum Beispiel, sowas hier. Best sound, best yeah. Vibes. Oh. La, la, la, la, la, la. Ja, ja, genau. Und da sind Sachen drauf. Also da auf diesem Mischpult sind Felder und auf diesen Feldern kann ich dann. Und da habe ich offensichtlich Scheiße gebaut. Ich weiß aber jetzt immer noch nicht, was genau ich da Scheiße gemacht habe, weil es ergibt keinen Sinn. Aber egal. Ich habe einen neuen Opener. Passt auf. Den spiele ich euch jetzt auch gleich vor, weil den hat der Meshmike mir nämlich gemacht und den wollte ich hierher legen. Den muss ich ja, ich muss den ja safen. So, da habe ich nämlich jetzt hier verschiedene, wie sagt man denn da, Bänke. Also man kann hier Bänke machen. Also ich habe hier 2, 4, 6, 8 Felder und die 8 Felder kann ich aber mal 6, 7 oder 8 Mal machen. Wisst ihr, versteht ihr, wie ich meine? Und die kann ich hier alle abspeichern und ich habe hier meinen neuen Opener. Und da habe ich gesagt, diesen Opener will ich selbstverständlich auf einer dieser Bänke haben. Natürlich brauche ich dann hier diesen und dann habe ich das einfach so gemacht. Und dann ist hier, dann steht hier nicht genug Speicher zum Übertragen der Datei. Ich habe nicht genug Speicher. Warum habe ich nicht genug Speicher? Ich habe doch die meisten Speichers auf der ganzen Welt. Jetzt müsste ich den hier rüberziehen und dann könnte ich hier Play machen.
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0: Versteht ihr das? Ich verstehe es ja selber auch nicht ganz, weil es macht keinen Sinn, nicht genügend Speicher zu haben, weil erstens habe ich hier in meinem Mischpult eine Karte drin, also eine Speicherkarte, die ist monstergroß. Da kann ich ganz Hollywood kann ich drauf abspeichern mit Filmen und mit. Ich verstehe es nicht. Ich kapiere das alles nicht. Vielleicht bin ich auch einfach nur zu alt. Vielleicht ist es auch zu früh, Freitagmorgen. Ich weiß es nicht. Ich werde dann, wenn die Show vorbei ist, es nochmal probieren.

nicht genug Speicher heißt ja für mich, ich bin zu alt, um noch irgendwas bei mir zu behalten. Oh Gott, es ist Freitagmorgen, 6.40 Uhr. Ich kann nichts mehr bei mir behalten. Wo ist denn meine Betreuerin? Hallo?

0: jetzt ist...
1: Wirklich? Nein, nein, nein. Hören Sie, also erstens, diese Windeln gehören meinem Nachbarn. Das bin ich nicht. Ich kann immer noch selber sehr gut auf die Toilette. Und ich möchte auch bitte keine Haferflocken zum Frühstück. Nein, das brauche ich nicht. Wirklich, das ist auch... Das sind auch meine echten Zähne. Nein, nein, nein, nicht. Es ist alles in Ordnung. Sie müssen einfach nur, bitte... Hören Sie doch... Können Sie mir mal zuhören, bitte schön? Ganz kurz mal...

0: nicht genug Speicherplatz.
1: Fick die Henne, Alter. Was soll denn das? Ich check's nicht. Weil man kann hier auf diesem Mischpult kann man alles ablegen. Also da brauche ich keinen Speicherplatz. Das ist ja, also schon, man braucht schon, natürlich braucht man Speicherplatz, aber ich habe ja hier alles drauf. Ich habe ja alles andere. Hier, guck mal zum Beispiel.
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1: So, und soll ich das jetzt löschen, um den neuen Opener drauf zu... Das ergibt keinen Sinn. Das ergibt keinen Sinn. Schönen guten Morgen, es ist 6.47 Uhr. Ich

seht ihr das? Das ist mein Arm, der ist so angespannt und mein Muskel kommt hier. Hier, seht ihr? Hier, guck mal hier. Das ist okay, es ist ein bisschen Pausen. Aber ich habe jetzt meinen neuen Opener hier auf meinen Mischpult abgespeichert. Das versteht ihr einfach mal so. Ich musste dafür ein Instrument löschen. Ich musste Gartenparty löschen von Mezzo Forte. Gotta feel like hell tonight. Die Welt ist ungerecht.

kennt diese Tage. Ich muss euch da nichts erzählen. Es ist normal. Es gibt so Tage, weißt du, da wachst du auf und denkst dir, alles ist in Ordnung. Und in Wirklichkeit ist halt gar nichts in Ordnung. Also ich habe zum Beispiel jetzt auch gerade, ich wollte mir meinen zweiten Kaffee machen. Den ersten Kaffee hatte ich schon vor 6 Uhr. Es war alles cool hier. Ich saß hier, habe mir gedacht, hey, neuer Opener. Der Mesh Mike hat gestern gesagt, ich habe einen neuen Opener gemacht. Und ich denke mir, oh, dann speichere ich den neuen. Und nichts ging mehr, gar nichts. So, jetzt gerade beim zweiten Kaffee ist einfach im Mahlwerk kein... Also es sind keine Bohnen mehr drin, das ist nicht schlimm. Das Mahlwerk läuft aber weiter, weil das ist ja vorgetimt. Ich habe ja dem Mahlwerk gesagt, du musst genau, 6,7 Sekunden ungefähr, um für meinen Siebträger diesen, und dann malt das Mahlwerk ja weiter, obwohl keine Bohnen mehr drin sind. Es malt leer, es malt durch und du denkst dir, ist ja nicht so schlimm. Ich habe ja Bohnen im Kühlschrank drin, aber dieses Mahlwerk sagt dann, jetzt will ich nicht mehr, jetzt habe ich keinen Bock mehr. So, und ich brauche aber diesen zweiten Kaffee. Ohne diesen zweiten Kaffee kann ich überhaupt nicht existieren. Wisst ihr, wie ich meine? Also ich brauche den zweiten Kaffee. Der zweite Kaffee ist für mich monsterwichtig. Dann mache ich den Mahlwerk aus und mache ihn wieder ein. Und dann sagt das Mahlwerk, ich war gerade schon an und es ist alles. Es gibt so Tage, da willst du einfach nicht aufstehen. Da willst du, was ist passiert? Ich war brav gestern. Ich habe auch alles aufgegessen.

0: Und ich habe, also das ist nicht einfach nur Kaffee, ich habe den besten Kaffee. Ich schwöre. Und ich habe auch jetzt bei der zweiten Tasse, die ist jetzt durchgelaufen, habe ich mir noch gedacht, so, und jetzt sag auch noch, dass du kein Wasser mehr hast, weißt du? Weil ich habe spezielles Wasser, es ist gefiltertes Wasser und ich habe auch noch Zusätze, damit dieses Wasser... Nee, Wasser war okay, ist alles in Ordnung. So, kann ich jetzt nochmal diesen neuen Opener haben?
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0: Schönen guten Morgen. Ich spiele gerade Musik von meinem Mischpult. Und ich habe die zweite Tasse Kaffee. Trotzdem bin ich der Meinung, heute wäre so ein Tag, stehe gar nicht erst auf. Und ich habe Angst vor diesem Tag. Ich weiß nicht, was dieser Tag noch so bringt, aber für euch... er bringt auf jeden Fall eine Morningshow. Und er bringt auch... Warte. Das kriege ich hin. Mein Rechner spinnt auch tatsächlich. Also ich brauche hier ends lange, um irgendetwas aufzurufen. Das ist, irgendwas stimmt hier nicht. Irgendwas ist hier echt faul. Aber für euch bringt der Tag selbstverständlich sehr viel... Dings. Heute ist... Warte, da muss ich wieder die Ebene wechseln. Heute ist Freitag, der 5. Juni 2026. Heute ist Tag des Heißluftballons. Ohne Scheiß, ohne Scheiß. Heute ist Tag des Heißluftballons.

ziemlich ganz neue Nummer von Finn Fable. Heißt Heißluftballon. Heute ist wirklich Tag des Heißluftballons in den Vereinigten Staaten. Wirklich wahr. Es ist 6:06. Schönen guten Morgen. Hier ist Feel Good FM.

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Es ist 10 Minuten nach 7. Wenn ihr jetzt sagt, ey, das ist schön, aber das ist halt schon auch alt, dann sag ich euch, fickt euch. Ganz ehrlich. Wie soll ich euch das sagen? Ich guck ja immer im Netz nach, was der Tag so bringt, okay? So. Und es gibt eine Seite, da kann man aufrufen, wer hat heute Namenstag, wer hat heute Geburtstag, bla bla bla. Und auf dieser Seite steht zum Beispiel auch, dass der Kanzler Merz heute den EU-Westbalkan-Gipfel in Montenegro besucht. Westbalkan, wisst ihr? Was ist der Westbalkan? Ich sag's euch, das ist Albanien, Bosnien und Herzegowina, Serbien, Montenegro, Nordmazedonien und Kosovo. Die wollen ja alle in die EU. Und die wollen wir ja selbstverständlich auch alle haben, weil wenn wir sie nicht nehmen, dann verlieren wir sie an die Russen. Das ist viele Europäer sagen, nein, geht weg mit denen. Und dann sage ich, doch, die brauchen wir, weil sonst gehen sie zu den Russen. Versteht aber niemand. So, und hier steht zum Beispiel auf dieser Seite auch, was heute für Konzerte sind. Und da muss ich jetzt ganz ehrlich sagen, da bleibt bei mir der Wecker stehen. Da ist bei mir Feierabend. Da sage ich, was ist los auf der Welt? Was genau stimmt nicht? DJ Bobo tritt heute in Oberhausen auf. The Great Adventure in Oberhausen mit DJ Bobo. DJ Bobo war schon uninteressant, als ich auf dem Zenit meiner Karriere war. Da war DJ Bobo schon das allerletzte. Das war der Untergang. Das war Hesitation, No Frustration, All Over the Nation. Wisst ihr, das ist DJ Bobo. Der hat nur Songs gemacht mit englischen Worten, die sich auf Asian irgendwie, die waren hinten immer Asian. Keiner hat's gemerkt damals, außer mir. Ich habe damals mal alle Songs zusammengeschnitten mit Asian. Also alle Asians von DJ Bobo. Und keiner hat gemerkt, dass das 15 Songs waren, sondern alle haben gesagt, das ist ein super neuer Song von DJ Bobo. Ja, der ist heute in Oberhausen. Roland Kaiser ist heute in Schladming-Dachstein. Das ist kein Witz. Hier steht das große Sommer-Opening in Schladming-Dachstein heute mit Roland Kaiser. Und ich denke mir, das gibt's doch nicht. DJ Bobo, Roland Kaiser. Und dann im das Biggesee Open Air 2026 in Olpe-Sondern wird heute eröffnet mit Roxette. Und ich sag so, Roxette, ich will ja jetzt niemandem zu nahe treten, aber die Hälfte von Roxette ist leider tot. Was passiert denn hier auf dieser Welt? Was ist denn hier los? Das gibt's doch alles gar nicht. Und dann sehe ich, heute wird das neue Album von Barry Manilow, What a Time, veröffentlicht. Versteht ihr mich halbwegs? Barry Manilow? Ich wusste gar nicht, dass der noch lebt, Barry Manilow. Olaf der Flipper bringt heute sein neues Album Weltklasse raus. Versteht ihr eigentlich überhaupt noch? Ich spiele jetzt die Beatles, ne? Ich spiele jetzt die Beatles. Weil es ja egal ist, es ist ja egal, weißt du? Ich könnte auch Hildegard Knef spielen. Es wäre egal.

Es gibt Sachen, die kann man gar nicht erklären. Die sind einfach nur noch lustig. Ich habe gerade eine WhatsApp bekommen von Alex, der ist Hörer, Figur FM-Hörer. Und als ich gerade über DJ Bobo abgelässert hat, sagt er, ach ja, ich hatte eine Karte, konnte dann aber nicht wegen Geburtstagseinladung. Und er hat mir eine Karte geschickt, also das Bild von der Karte. Samstag, 30. Mai, 26, 20 Uhr, DJ Bobo in Nürnberg in der, was ist das? PSD Bank Arena, was immer das auch ist. Er wollte da aber nicht hin und konnte auch nicht. Und seine Nachbarin, die erst wollte, musste dann arbeiten, hat die Karte aber dann in ihrem Laden an eine Kundin verscherbelt. Die war total begeistert. Und entweder hat die Kundin oder die Nachbarin ihm dann eine Tasse geschenkt, und zwar eine DJ Bobo Kaffeetasse. Da steht drauf DJ Bobo The Great Adventure. Da bist du natürlich am Ende. Weißt du, wenn du zu Hause eine DJ Bobo Tasse hast, bist du, ja, nee, da bist du fertig. Da ist, wenn da, also spätestens dann, wenn jemand kommt, der dir wichtig ist und er sagt, kannst du mir eine Tasse Kaffee machen oder eine Tasse Tee oder irgendwas, und du nimmst dann die DJ Bobo Tasse her und stellst sie ihm hin und sagst, hier ist dein Kaffee oder dein Tee. Dann war's das. Dann bist du für den Rest deines Lebens einfach einsam. Und da hilft es auch nicht, dass du sagst, das ist aus unserer Vergangenheit. Weißt du? Früher, vor 960 Jahren, als wir in der Pubertät waren, da war doch DJ Bobo toll. Du bist dann einsam, du bist alleine. Keiner will dich mehr, keiner mag dich mehr. Alle schütteln den Kopf und sagen, er hat eine DJ Bobo-Tasse. 7.25 Uhr.

0: eure beschissensten Kaffeetassen, die ihr noch zu Hause oder in der Arbeit habt. Es ist sehr schön, was hier gerade ankommt, ist wundervoll. Es ist wundervoll. Jeder hat diese... Wir sind deutsch, wir heben alles auf. Auch die alten Kaffeetassen, wo richtiger Dreck draufsteht. Ach Gott, ich liebe euch.
1: Ist das schön. Oh nein.
0: Schickt mir bitte Fotos von euren beschissensten Kaffeetassen. Zu Hause oder in der Arbeit.

Oh Gott, das gibt's nicht. Was habt ihr für einen Scheiß? Ich krieg hier Fotos von Tassen geschickt, die gehören nach UN-Angaben gehören die verboten.

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2: Ich kann gerade nicht mehr. Hört sofort auf. Bitte keine Fotos mehr mit alten Kaffeetassen. Nein, bitte nicht. Yeah.
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0: Schönen guten Morgen. Es ist 7.41 Uhr. Ich habe gerade eben auch das Foto einer BTS-Kaffeetasse bekommen. Also, okay, es ist nicht ganz BTS, aber es ist okay. Nee, ist okay, ich kann damit umgehen. Passt schon. Ihr Lieben, wenn ihr jetzt gerade dabei seid, Kaffee zu trinken, kommen wir in die Abteilung Medizin aktuell. Kaffee, das solltet ihr wissen, um diese Uhrzeit, um 7.42 Uhr am Freitagmorgen. Kaffee tut aller Wahrscheinlichkeit nach weit mehr für euch, als euch bewusst ist. Forschungsergebnisse haben gezeigt, dass Kaffee dieselben Zellwege aktiviert, auf die moderne Anti-Aging-Therapien abziehen. Das heißt, eine Tasse Kaffee am Morgen oder diese eine Tasse Kaffee am Morgen, die ihr trinkt, arbeitet stiller und effektiver, als die meisten Menschen ahnen. Eine neue Studie der Queen Mary University of London hat gezeigt, dass Koffein einen uralten zellulären Energiesensor namens AMPK aktiviert. Statt nur einen kurzlebigen Energieschub zu liefern, beeinflusst Koffein offenbar grundlegend, wie Zellen mit Stress umgehen und DNA reparieren, indem es diese tief konservierten biologischen Pfade anspricht, veranlasst es Zellen, sich von raschem Wachstum auf essentielle Wartungsprozesse zu konzentrieren und gestaltet damit die Mechanismen um, die auf zellulärer Ebene darüber entscheiden, wie wir altern. Um es kurz zu machen, Kaffee ist das geilste Zeug der Welt. Und ich darf euch mit dieser Nachricht auch sagen, dass der Doc in Zypern, auf Zypern, um Zypern herum, an einer neuen Kaffeetasse arbeitet. Das ist kein Scherz. Außerdem hat er mir einen neuen Bettfluchtsong geschickt. Da muss ich jetzt aber erstmal... den muss ich jetzt erstmal downloaden. Jetzt weiß ich allerdings nicht, ob ich überhaupt noch Speicherplatz habe. Das ist das Problem hier mit meinem Scheißrechner. Wartet, ganz kurz. Ich habe versucht, ihn downzuloaden. Jetzt muss ich aber hier in Downloads gehen und muss den hier reinmachen. Und jetzt kann ich ihn abfeuern. Also aller Wahrscheinlichkeit nach arbeitet Feelgood FM an einer neuen Kaffeetasse. Ich wünsche mir allerdings, dass da Bettflucht draufsteht. Das wäre mir sehr wichtig.
1: Ja, 6.12 Uhr. Die Nachbarn schlafen, der Hund schläft, der Briefträger schläft wahrscheinlich auch noch. Nur in meiner Küche brennt schon Licht. Wisst ihr eigentlich, Forscher haben herausgefunden, dass Kaffee vielleicht länger jung hält. Ist klar, oder? Matuschke testet das wahrscheinlich schon seit 30 Jahren. 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Nur Kaffee, Radio und einen guten

John Mellencamp. John Cougar Mellencamp, nennt ihn wie ihr wollt. Hört so gut. 7.54 Uhr. Wir kommen zur senilen Hitwoch. Die kommt diese Woche aus Luxemburg. Der interessanteste Musikexport aus Luxemburg heißt in dieser Woche One Last Time. Eine junge, tolle, interessante Band mit einem neuen Song namens

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3: So, einige von euch haben schon bemängelt, es fehlt noch das Geburtstagskind des Tages. Das kommt jetzt in dieser Stunde. Es gibt keine... Öftermals mache ich das kurz nach sieben, aber es gibt hier keine Gesetze am Morgen, okay? Dass wir uns hier richtig verstehen. Ich mache das alles so, wie ich... Ding. Wisst ihr? Also... Und ich habe es nicht vergessen, das Geburtstagskind des Tages kommt jetzt gleich. Aber eben nicht immer nur zur selben Zeit. Das kommt auch mal um 6 Uhr schon und dann kommt es auch mal um 8 Uhr, weil ich zwinge euch einfach dazu, komplett zuzuhören. Und wer nicht komplett zuhört, der hat halt verloren. Der ist halt lost, weil dann hat er es halt nicht mitbekommen. Dann muss er halt Freunde und Bekannte fragen, was war denn noch um 8 oder wer spät aufsteht, was war denn um 6? Was hat er denn da gemacht? Was hat er denn, wie ist denn das? Was... Heute ist Freitag, der 5. Juni. Und diejenigen unter euch, die sagen, oh,
2: war das schön, der Donnerstag war ja, hier wisst ihr, der Donnerstag war ja,
3: das war der letzte Feiertag übrigens in diesem Jahr, den ihr irgendwie als Brückentag nutzen könnt, ja, das, bis Weihnachten gibt's nichts mehr. Maria Himmelfahrt ist ein Samstag, Tag der Deutschen Einheit ist ein Samstag und Allerheiligen ist ein Sonntag. Ich will's euch nur gesagt haben, ab sofort wird gearbeitet, habt ihr verstanden? Und zwar so richtig.

0: es ist 8 Minuten nach 8.
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3: Heute feiert der Sänger und Songschreiber Richard Butler seinen 70. Geburtstag, geboren in Kingston-upon-Thames in England. Weltbekannt wurde er als Frontmann der Band Psychedelic Furs. Er wollte eigentlich Kunstmaler werden, doch dann formierte er 1977 mit seinem Bruder Tim Butler die Band Psychedelic Furs. Das Debütalbum, das so hieß wie die Band selbst, erschien 1980 und erreichte Platz 18 in UK und konnte in den USA immerhin auf Platz 140 landen. Auch die weiteren Alben wurden gut angenommen. Doch es war der Soundtrack zum Film Pretty in Pink, der die Band für neue Zielgruppen interessant machte. Für Pretty in Pink nahmen Psychedelic Furs den gleichnamigen Song aus dem Jahr 1981 ein weiteres Mal auf. Und diese Version wurde ihr größter Single-Hit in UK, damals Platz 18. Der Soundtrack selbst wurde mit Platin ausgezeichnet. In den US-Alternative-Charts glückten später 3 Nummer-1-Singles. Anfang der 90er Jahre trennte sich die Band und Richard Butler gründete daraufhin die Band Love Spit Love. 2001 fanden Psychedelic Furs wieder zusammen. Ein neues Album erschien allerdings erst 2020, Made in Rain. Für das Comeback-Album von Depeche Mode, Memento Mori, schrieb Richard Butler den Song Ghosts Again, zusammen mit Martin Gore. Seit über 20 Jahren widmet sich Richard Butler verstärkt seiner ursprünglichen Bestimmung, der Malerei, mit Ausstellungen auf der ganzen Welt. Hier aus dem fantastischen Album Forever Now, der Song President Gas. Happy 70. Richard Butler.

Resident Gas von Psychedelic Furs mit Sänger und Songschreiber Richard Butler. Er wird heute 70 und ist unser Geburtstagskind des Tages vom 5. Juni 2026. Ciao for now, sagt Nick von Vogelstein.

gleich 20 Minuten nach 8. Viel gut FM hier. Mit der senilen Bettflucht. Und Jesse Roper. Daisy, wake up. Das gilt auch für alle anderen.

Das ist Luffy und Last Night. Kann man sowas machen? Früh morgens um 8 Uhr und gleich 30 Minuten? Ja. Und selbst wenn nicht, ich mach's. Schönen guten Morgen. Heute ist Freitag, der 5. Juni. Heute ist alles ein bisschen anders als sonst. Also nicht nur, dass ich zu spät dran war, was nicht an mir lag, sondern mein Rechner hier und meine Speicherkapazität und überhaupt. Und aber mei, so ist es halt. Es ist auch so, dass es heute kein Dings gibt. Kein Weekend-Starter. Also es gibt schon einen Weekend-Starter, aber nicht mit Mash Mike. Der war ja gestern dran. Ich habe ihm gestern zugehört. Und er hatte gestern auch... Wir haben alle unsere Probleme. Das liegt an unserer... Ich weiß nicht, an was es liegt. An unserer technischen Ausstattung. Keine Ahnung. Er hatte gestern auch auf jeden Fall ein paar Probleme. Der Mesh Mike. Und hat dann aber... Wie immer, ziemlich brilliert. Heute brilliert an seiner Stelle Dr. Feelgood. Der macht heute Doctor's Attempt at Weekend Starter. Von 19 bis 22 Uhr wird aus Zypern gesendet. 12 bis 14 Uhr Nick von Vogelstein, den ihr vorhin schon gehört habt, der immer für unser Geburtstagskind des Tages verantwortlich ist. Das ist heute mal so grob der Fahrplan. Dazwischen gibt es noch Peter Anthony mit Q-Burn von 17 bis 19 Uhr. Und der gute alte Wolfman wird sich immer melden. Und Mash Mike macht heute, glaube ich, wahrscheinlich wieder, also für Geld, irgendwas für Geld. Ihr wisst schon, dass wir hier alles ohne Kohle machen. Das ist euch schon klar, ne? Dass wir wirklich kein Geld haben und kein Geld verdienen mit dem, was wir hier tun. Das ist unser Tennis, das ist unser Golf, je nach Alter. Wenn ihr sagt, das ist aber toll, was ihr da macht, dann könnt ihr gerne spenden. Ihr müsst auf Feelgood.fm gehen.

Und da könnt ihr dann donaten. Das hier ist übrigens der neueste Streich von Mesh Mike. Er hat sich die Chemical Brothers zur Brust genommen und gesagt, da mache ich was draus. Can't sleep.

Auto 32 nur für den Fall, dass ihr euch wundert und ihr hört Feelgood FM. Wir sind geil. Wir spielen sowas am frühen Morgen, am

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0: Klausi aus Hamburg und Mach mal. Der Song heißt Mach mal, aber er singt immer Mama. Mama. Und ich weiß ganz genau, dass viele Mütter, die zuhören, bei Mama komplett erschrecken und sagen, ich dreh durch, bitte nicht, Mama. Ihr wisst ja, Kinder sind ja so, Mama, Mama, Mama, Mama, Mama, Mama, Mama. Deswegen kommt der Song nicht bei allen gut an, ich verstehe schon. Aber hey, Kinder, oh, Kinder, sind sie nicht süß, die Kinder, wenn sie Mama rufen, Mama.
1: Oh Gott! Alles voller Kinder hier. Was los mit euch? Ihr sollt in die Kita gehen, alle. Sofort, auf der Stelle, raus hier. Weg, weg.
0: 8:40 Uhr, 20 vor 9.

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1: A good time, boy.
2: Good time, boy. Das war
3: Prof.
2: Tschüss. Tschüss, Prof. Thanks for being in my show. So, es ist 9:05. Ich sage danke für die Aufmerksamkeit. Ich habe heute noch einen harten Tag vor mir. Ich habe 10:15 Zahnarzttermin. Ja, jetzt möchte ich bitte von euch dieses Oh hören. In erster Linie geht es um Zahnreinigung. Aber sie, die Zahnärztin, hat schon gesagt, ich betäube, ich weiß. Weil nur beim Reingucken.

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7: Kein Wunder, ist ja auch schon Mittag.
8: Da habt ihr aber Glück gehabt.
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8: In eurer nächsten Prüfung müsst ihr alle Mahlzeiten essen, die euch Mannequin Pix, der Koch der Titanen, zubereitet hat.
9: Sie als Hausfrau kennen das, nicht?
8: Bisher ist es noch nie einem Sterblichen gelungen, das zu schaffen. Trotzdem müsst ihr alles, was ihr euch vorsetzt, aufessen. Na denn, Mahlzeit.
7: Endlich mal eine interessante Prüfung. Das erledige ich.
9: Oh, ja.
4: Wer könnte das besser als du?
7: Ah, ich habe sie schon erwartet. Nehmen Sie bitte Platz. Wir beginnen sofort mit dem ersten Gang.
9: Mahlzeit.
10: Habt ihr ein bisschen Zeit?
9: Bitte?
4: Ja, Joshua hier.
11: 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I said,

and the Mechanics. All I need is a miracle. Ja, das denke ich mir auch jeden Tag. Alles, was ich brauche, ist ein Wunder. Aber es ist doch wunderbar, dass ihr da seid. So, hi folks, friends and neighbors. Hallo du und da und der. Alles gut bei euch? Ich habe hier alles am Start. Also, wir haben einen, wer hat's gesagt? Wir blicken in den Kalender. Im O-Ton heute CC Peniston. Es gibt Old Stuff and New Stuff. Und es gibt T-Shirt-Wetter. Naja, vielleicht nicht unbedingt in Hamburg immer. Heute soll es nämlich ganz schön schiffen. Anyway, hier sind Circle Wave. So let's have fun, everyone!

T-Shirt, Wetter hin oder her. Circa Waves, ja. Es ist zwar momentan gerade bei uns in Hamburg einigermaßen, hoffentlich bei euch besser, denn heute Nachmittag wird es bei uns hier noch richtig siffen und ich habe gehört, auch in anderen Teilen von Deutschland soll heute das ein oder andere Gewitter herunterkommen. Und er hier ist auch wieder heruntergekommen. Vom verstorbenen Superstar Prince werden nämlich unveröffentlichte Songs in Form eines neuen Albums herauskommen und das wurde gestern offiziell bekannt gegeben. Das Album kommt am 28. August und beinhaltet unveröffentlichtes Material aus den Jahren 1977 bis 2016, also seinem Todesjahr. Und daraus gibt es eine brandneue Single, Stone, hier ist Brainy.

neues Material von Prince zumindest neu aufbereitet. Der Song Stone, ja, und hart wie ein Stein werden wir auch jetzt. In der Nähe von Göteborg, Schweden, sind Avatar zu Hause. Die Hardrock-Formation veröffentlichte letztes Jahr ihr Album Don't Go in the Forest. Heute erscheint eine brandneue Single, die voll ins Ohr geht. Crying Fire. Und damit unterstützen Avatar ihre für Dezember angekündigte Tour, aber auch ihr Konzert als Vorband von Metallica, 24. Mai in Frankfurt. Danach folgen noch Dates in Europa. Geht also voll ab für die Band. Hier jetzt die neue Single Crying Fire. Hier sind Avatar.

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was die wohl träumen. Dreaming in the USA. Staying on Shaggy. Ja, könnte man jetzt politisch werden. Will ich eigentlich gar nicht. Aber man könnte auch das noch sagen. Ja, die meisten Apps stammen aus den USA. Ich weiß nicht, ob diese App hier bei mir auch aus den USA stammt. Jedenfalls mein Titelanzeiger funktioniert mal wieder nicht, aber ich kann es euch ja immer sagen. Was für Songs gerade laufen. Dreaming in the USA, Sting and Shaggy. Von Indie-Rock bis Americana reicht das Repertoire der Formation Dear Tick. Das Duo aus Providence, Rhode Island, vergisst dabei nie seine Roots. Eine vogelwilde Mischung aus Hank Williams, Nirvana, Beastie Boys und Warren Zevon. Heute erscheint ihr 9. Album Coin-O-Matic. Und daraus jetzt The Sweetest Things. Ja, könnte eventuell mein Album des Tages werden. Hier sind Dear Tick bei Feel Good FM.

Coin-O-Matic heißt das Album. Die Band Dear Tick, Song Cold, Sweetest Things. Ja, könnte ein Album des Tages sein, aber es gibt heute auch wieder eine ganze Menge Alben, die es sein könnten. Und mal schauen, für was ich mich entscheide. Auf jeden Fall spielen wir dann einen zweiten Song daraus, wenn es das Album des Tages wird. In der Rockszene zählt die nächste Künstlerin zu den Superstars, Amy Lee, die Frontfrau von Evanescence, besticht als Sängerin, Songschreiberin und Performerin natürlich. Amy Lee ist auch die einzige Konstante der Band. Heute erscheint das neue Evanescence-Album Sanctuary und darauf befinden sich 12 Songs, die nicht typischer sein könnten für die Band. Zarte und harte Passagen wechseln sich, wie gewohnt, geschickt ab. Und immer im Mittelpunkt Amy Lee mit ihrer vollen Dramatik. Das kann auch manchmal anstrengend sein. Jetzt der Song Afterlife. Wir sind Evanescence. Right on.

0: Irgendwie könnte das auch ein James-Bond-Titel sein. Afterlife. Evanescence mit Amy Lee aus dem brandneuen Album Sanctuary. Aber nun wollen wir erstmal lösen.
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0: Älter werden ist ein außergewöhnlicher Prozess, in dem du zu der Person wirst, die du schon immer hättest sein sollen. Das sagte der im Januar 2016 verstorbene David Bowie.
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History. 1964, heute vor 62 Jahren, erschien die Debütsingle eines Superstars, David Bowie. Damals firmierte er noch unter dem Namen Davy Jones and the King Bees. Titel der Single, Liza Jane. Obwohl David Bowie damit auch in renommierten TV-Shows wie Ready, Steady, Go und anderen auftrat, konnte sich die Single nicht verkaufen. Sie floppte nicht nur, auch der erste Plattenvertrag wurde daraufhin gekündigt. Nicht schlimm, denn er wurde ja später ein Superstar. Und heute vor 64 Jahren erschien die Debütsingle Liza Jane von David Bowie.

0: Aus dem April diesen Jahres, Pictish Trail und Battery Pack, und das Album heißt Life Slime. Die Sängerin Lizzo ist längst aus dem Schatten einer vielversprechenden Newcomerin herausgerückt, nämlich ins Rampenlicht. Ihre ersten beiden Alben wollten scheinbar niemand, doch die letzten beiden gingen in den USA auf 4 und 2. Heute erscheint Lizzos fünftes Album und das heißt Bitch. Und darauf zeigt sie wieder die ganze Bandbreite ihres Könnens. Feinster R&B, cooler Rap, einfühlsame Balladen, eingängiger Pop, zum Beispiel der Song hier, Happy to Be. Hier ist Lizzo.
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Nein, nicht Lizzo. Bitch heißt das neue Album von ihr, das heute rauskam. Und wir kommen gleich zu einem weiteren Album, das heute neu ist. Und zwar aus dem US-Bundesstaat Maryland stammt Jalen Ngonda. Der R&B-Sänger greift für seine Musik ganz tief in die Mottenkiste des R&B, von Motown bis Stax und alles, was sonst noch damals gut war. Und es ist ein tolles Album geworden, das da heute erscheint. Doctrine of Love. Und daraus jetzt der Titelsong. Jalen Ngonda.

Titelsong des neuen Albums von Jalen Negonda, Doctrine of Love. Ich glaube, das ist mein Album des Tages. Einfach wundervoll, wie Jalen Negonda die Roots zitiert, ohne sie zu kopieren. Gleich noch einen hinterher, Burning Temptation.

Burning Temptation von Jalen Negonda aus dem neuen Album Doctrine of Love, das heute erschien. Und ja, es ist mein Album des Tages. Ist richtig gut. Wer einen Funken schwarzen Rhythmus im Hintern hat, der wird dieses Album von vorn bis hinten lieben. Jalen Negonda.

0: At Home aus dem Album Ram, das heute vor 55 Jahren der neue Spitzenreiter der UK Albumcharts wurde. Es war das zweite Soloalbum von Paul McCartney und das erste, das offiziell sogar als Paul and Linda McCartney erschien. Auf Ram befand sich zum Beispiel die US Number One Single Uncle Albert, Admiral Halsey, die erste US Number One für Paul ohne die Beatles. In UK ging der Song gar nicht in die Charts. Genauso wenig wie das eben gehörte Eat at Home, das in Kontinentaleuropa ein Hit war. Top 10 zum Beispiel in Holland und Norwegen. Und in Deutschland reichte es immerhin für Platz 28. Eat at Home. 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

der Klassiker von Fleetwood Mac, Rhiannon. Übrigens wurde der Song auch mal in die Hot 100 der Greatest Songs of All Time vom Rolling Stone Magazin gewählt, und zwar auf Platz 488. Und im selben Ding war das Ganze auch noch Platz 6, und zwar bei den 50 großartigsten Songs von Fleetwood Mac, Rhiannon. Seit sich die Band The Dwarfs in den 80ern gegründet hat, verändert sich einiges. Und zwar das Line-Up, aber nicht nur das. Inzwischen heißen sie auch nur noch Dwarfs. Aber eins ändert sich gar nicht: ihre Vorliebe für den Punk. Viele ihrer Songs dauern nur eine Minute oder ein paar zerquetschte dazu. Typisch für Punk. Doch eindimensional sind Dwarfs trotzdem nicht. Heute erscheint ihr neues Album Jankem. Daraus jetzt Damned If I Do, Dwarfs.

Damned. If I Do. Wir bleiben noch ein bisschen bei dem Sound. Es gibt Neues von der finnischen Hardrock-Band The 69 Eyes. Seit 1992 liefern sie ja verlässlich Rock zwischen Gothic und Glam. Alle Facetten. Ihr habt ihn dabei. Heute erscheint eine neue EP, I Survive. Und darauf befinden sich vier fette Rockhymnen. Zum Beispiel der hier. In the Misery. The 1969s.

In the misery oder salopp gesagt in der Scheiße. Ja, da stecke ich jetzt auch, weil ich habe gesagt, der 1969, so ein Blödsinn. Die heißt natürlich The 69 Eyes. Kam mir gerade so einfach über die Lippen, weiß auch nicht warum. Vielleicht war ich zu lang in einer finnischen Sauna. Seit 1997 veröffentlicht die Band of Montreal bereits Alben und inzwischen 11. Heute machen sie das Dutzend voll. Die Band stammt nicht aus Kanada, sondern aus Athens, Georgia. Das neue Album heißt Athermat und auch hier hört man Musik, die ein weites Spektrum abdeckt, was Off Montreal so interessant macht. Der Bandname hat nicht viel mit Kanada zu tun, habe ich schon so ungefähr erwähnt, außer dass es deswegen Off Montreal heißt, weil Sänger Kevin Barnes eine unerfüllte Liebe mit einem Mädel Off Montreal hatte. Aus dem neuen Album Deathmat jetzt der Song Wanting on Air. Hier könnt ihr es haben, Off Montreal.

aus dem neuen Album Athermat, die Band Off Montreal, Wanting on Air. Ja, jetzt waren sie bei uns on air. Fast immer, wenn sich zwei Größen aus unterschiedlichen Genres zusammenschließen, kommt auch etwas Interessantes heraus. In dem Fall Lainey Wilson und John Mayer. Seit ihrem 2024er Album Whirlwind trägt sie der Erfolg, und über John Mayer braucht man eigentlich nicht mehr viel zu sagen. Gestern erschien die gemeinsame Single Phone, Keys, Wallet. Lainey Wilson. Ja, die winselt auch manchmal. Lainey Wilson und John Mayer. Here we go on the show.

gedacht hat, John Mayer singt damit. Nein, er war nur an der Klampfe und das hat er wieder wie immer gut gemacht. Lainey Wilson und John Mayer, Phone, Keys, Wallet. Und wir machen jetzt die Country-Ecke auf sozusagen. Aber in Sachen Country-Musik halte ich mich eigentlich inzwischen oftmals zurück, denn es wäre mir wirklich unangenehm, mehr als unangenehm, einen Trump-Unterstützer zu spielen. Sie hier ist zwar Republikanerin, unterstützte zum Beispiel Mitt Romney, ist überzeugte Christin, aber keine Trump-Supporterin. Joe D. Messina, die 55-Jährige, verfügt bereits über eine beachtliche Zahl an Hits, darunter 6-mal Number One in den US Country Charts. Heute erscheint ihr neues Album Bridges und vielleicht möchte sie ja auch Brücken bauen. Joe D. Messina, Where the Cowboys Ride.

aus dem Debütalbum der Primitives aus dem Jahr 1987. 88 kamen sie dann mit diesem Song in die Top 10 von Großbritannien, genauer gesagt auf Platz 5, The Primitives und der Song Crash. Und da war nur ein Mädel dabei, jetzt gibt's volle Girl Power. Das liefert nämlich das nordirische Duo Dia Matrona. Dahinter stecken Orlaith Forsyth, klingt sowas wie aus Metal Rhythm, und Molly McGinn. 2018 brachten sie ihr Debütalbum auf den Markt und zwar im Alleingang. Richtig so, wenn keine Plattenfirma anbeißt, selber machen geht ja heutzutage gar nicht so schwer. Und zuvor gab es ein paar EPs und Singles. Heute erscheint das zweite Album mit dem Titel Hate Thy Care. Daraus jetzt Magic Spell, Dia Matrona.

0: Dear Matrona, the magic spell. Und wir spellen jetzt auch Magic. HAPPYBIRTHDAY. 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
0: Heute feiert der Sänger und Songschreiber Richard Butler seinen 70. Geburtstag, geboren in Kingston-upon-Thames in England. Weltbekannt wurde er als Frontmann der Band Psychedelic Furs. Er wollte eigentlich Kunstmaler werden, doch dann formierte er 1977 mit seinem Bruder Tim Butler die Band Psychedelic Furs. Das Debütalbum, das so hieß wie die Band selbst, erschien 1980 und erreichte Platz 18 in UK und konnte in den USA immerhin auf Platz 140 landen. Auch die weiteren Alben wurden gut angenommen. Doch es war der Soundtrack zum Film Pretty in Pink, der die Band für neue Zielgruppen interessant machte. Für Pretty in Pink nahmen Psychedelic Furs den gleichnamigen Song aus dem Jahr 1981 ein weiteres Mal auf und diese Version wurde ihr größter Single-Hit in UK, damals Platz 18. Der Soundtrack selbst wurde mit Platin ausgezeichnet. In den US-Alternative-Charts glückten später 3 Nummer-1-Singles. Anfang der 90er Jahre trennte sich die Band und Richard Butler gründete daraufhin die Band Love Spit Love. 2001 fanden Psychedelic Furs wieder zusammen, ein neues Album erschien allerdings erst 2020, Made in Rain. Für das Comeback-Album von Depeche Mode, Memento Mori, schrieb Richard Butler den Song Ghosts Again, zusammen mit Martin Gore. Seit über 20 Jahren widmet sich Richard Butler verstärkt seiner ursprünglichen Bestimmung, der Malerei, mit Ausstellungen auf der ganzen Welt. Hier aus dem fantastischen Album Forever Now, der Song President Gas. Happy 70. Richard Butler.

President Gas von Psychedelic Furs mit Sänger und Songschreiber Richard Butler. Er wird heute 70 und ist unser Geburtstagskind des Tages vom 5. Juni 2026.

0: 15 Jahre Pause, lange Zeit. Die Indie-Rocker Hardfi meldeten sich jetzt gerade zurück und am 19. Juni erscheint ihr neues Album Sweating Someone Else's Fever. Daraus hörten wir gerade ganz frisch die Single Digonada featuring Mike Keller, Hardfi. Und das klang natürlich schon nach Urlaub. Und stereotypisch Urlaub ist gleich Reggae.
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0: Finally, einer der ersten großen Welthits der Hausmusik. 1991 Nummer 1 der US Dance Charts und Top 10 in UK, USA und Australien. CC Peniston. Ihr voller Name lautet Cecilia Veronica Peniston. Schon als Kind nannte man sie CC, wenn sie beispielsweise mit ihren schicken weißen Stiefelchen die Straße lang lief und ihre Mutter rief CC, dann wusste sie, dass sie zurückkommen sollte. Aber wenn ihre Mutter Cecilia rief, dann hatte sie wohl was ausgeheckt.
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2: Yeah, she, my mother would call me CC all the time when I was younger. Especially like, I used to have these, in fact I got a story for it, I used to have these little white boots. And they were my favorite little white boots. And I would run down the street in them little boots. And every time I would like run too far, she'd be like, CC! And that's how I knew, you know, she wanted me to come back. Well, when I was really in trouble, she'd be like, Cecilia. So I knew when I was at least CC that I wasn't in trouble.
0: CC Peniston wurde durch Hits wie We Got a Love Thing, Keep on Walking und natürlich Finally zur Queen of House in den frühen 90er Jahren. Aber ihre Liebe gehörte stets den Balladen. Bevor sie im Musikbusiness Fuß fasste, sang CC stets Balladen. Sie dachte, das wäre ihre Ausdrucksform. Nicht, dass sie die Dance-Musik nicht mögen würde, aber bei Balladen hat man einfach mehr Zeit, seine Stimme wirken zu lassen. Zum Beispiel wie im US R&B Charts Top 10 Song Inside That I Cried. Darin geht es darum, dass jemand nicht zeigt, wie er oder sie eigentlich verletzt wurde. Wir alle haben diese Momente, wo wir nicht zeigen wollen, dass wir verletzt wurden. Jeder baut mal eine Fassade um sich auf.
2: Ballads are my forte, really. Before I got into the music business, I would always sing ballads because I just thought that was the best way that I could express myself. Not that I don't have fun with the dance tunes, but there's something about them ballads. You just are able to put more time. You have more time. I would say that's what the difference is. And Inside That I Cried, that's like about someone who doesn't want to show that they're really hurt about the breakup or, you know, everything that's going on. And I think many times, many people can relate to that because we don't show, like, when someone's hurt us, we'll always be like, no, I'm not going to show them my true colors because then they'll take advantage of me. But I think we all kind of put on facade at times and I think people can really relate to the way it's being sung.
0: Na, dann wollen wir uns den Schmachtfetzen mal reinziehen. Dabei steht sie den großen Balladen-Queens in nichts nach. Inside That I Cried.
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geschrien innen drin. Inside, they cried, Cici Peniston. Aus dem schönen Wien, an der schönen blauen Donau, kommt die Formation Dramas. Ihr oftmals entspannter Indie-Pop kann musikalisch durchaus mithalten, und zwar international auch. So auch die neue Single Idun, Victoria Winter und Maria Wienerreuther, die Dramas. Hier ist Idun.

Doggy Hirst, Dramas aus Österreich. Idan oder Aiden. Seit einigen Jahren zählen sie hier zu meinen Lieblingsbands, zumindest im Indie-Bereich, Death Cab for Cuties. Heute erscheint ihr neues Album I Built You a Tower. Nicht so stark geworden, dass es gleich mein Album des Tages werden konnte. Da hat Jalen Negonda einfach besser vorgelegt. Aber es ist schon ein gutes Album. Daraus gab es schon 3 Singles. Jetzt hören wir einen weiteren Song. The Flavor of Metal. Death Cab for Cuties.

Heute neu das Album I Built You a Tower, das neue von Death Cab for Cutie. Der Song The Flavor of Metal. Jetzt kommt ein schöner Gruß von T-Rex. Der kommt von Tucker Harrington Pillsbury, besser bekannt als Role Model. Sein neues Album Chuck Timely and the Hourglass ist für den 7. August angekündigt. Diese Woche erschien die erste Single vorab. High Hopes 3000, Role Model.

klingt so ein bisschen wie T-Rex meets Shania Twain, Role Model und High Hopes 3000. Wir haben auch High Hopes heute, dass der Tag ein richtig geiler wird. Wir tun alles dazu, dass es so sein könnte. Zwischen 17 und 19 Uhr gibt's heute Peter Anthony, nicht den Doktor. Der macht nämlich heute einen auf Mesh Mike. Irgendwie kommt mir die viele M's dazwischen. 19 bis 22 Uhr, die Zeit ist klar, aber die Show heißt dann Doctor's Attempt at the Weekend Starter. Mal schauen, was er da macht, der Dr. Feelgood, der Willi. Und dann zwischen 22 und 23 gibt es Wolfman Jack, The Classic Rock Show. Und da würde der hier auch reinpassen. Allerdings sind noch kein Classic Rock, aber er macht klassischen Rock. Jared James Nichols, ja, ist sicherlich noch kein Household Name, aber wer auf satten Gitarrensound steht, kennt ihn oder sollte ihn kennen. Seit 2021 ist er Global Ambassador for Gibson Guitar. Erst drei weitere gibt es, darunter Slash. Jared James Nichols spielte bereits mit seinen Vorbildern, darunter Joe Bonamassa, Peter Frampton und Slash. Heute erscheint sein viertes Album, heißt Louder Than Fate. Großartige Scheibe. Daraus jetzt Way Back, Jared James Nichols.

Jared James Nichols. Geiles Teil, ne? Way back. Ich gehe jetzt auch way back home, beziehungsweise ich bin zu Hause. Also, aber ich mache jetzt gleich dicht hier und übergebe an unser fantastisches Team. Ich wünsche euch was Tolles und vor allem für das Wochenende, aber auch für die ganze Woche. Wir können uns nächste Woche wiederhören, wenn ihr Lust und Laune habt, zu einer weiteren Ausgabe von High Noon. So, have a nice one, folks.

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4: Heute feiert der Sänger und Songschreiber Richard Butler seinen 70. Geburtstag, geboren in Kingston-upon-Thames in England. Weltbekannt wurde er als Frontmann der Band Psychedelic Furs. Er wollte eigentlich Kunstmaler werden. Doch dann formierte er 1977 mit seinem Bruder Tim Butler die Band Psychedelic Furs. Das Debütalbum, das so hieß wie die Band selbst, erschien 1980 und erreichte Platz 18 in UK und konnte in den USA immerhin auf Platz 140 landen. Auch die weiteren Alben wurden gut angenommen. Doch es war der Soundtrack zum Film Pretty in Pink, der die Band für neue Zielgruppen interessant machte. Für Pretty in Pink nahmen Psychedelic Furs den gleichnamigen Song aus dem Jahr 1981 ein weiteres Mal auf und diese Version wurde ihr größter Single-Hit in UK, damals Platz 18. Der Soundtrack selbst wurde mit Platin ausgezeichnet. In den US-Alternative-Charts glückten später 3 Nummer-1-Singles. Anfang der 90er Jahre trennte sich die Band und Richard Butler gründete daraufhin die Band Love Spit Love. 2001 fanden Psychedelic Furs wieder zusammen, ein neues Album erschien allerdings erst 2020, Made in Rain. Für das Comeback-Album von Depeche Mode, Memento Mori, schrieb Richard Butler den Song Ghosts Again, zusammen mit Martin Gore. Seit über 20 Jahren widmet sich Richard Butler verstärkt seiner ursprünglichen Bestimmung, der Malerei, mit Ausstellungen auf der ganzen Welt. Hier aus dem fantastischen Album Forever Now, der Song President Gas. Happy 70. Richard Butler.

President Gas von Psychedelic Furs mit Sänger und Songschreiber Richard Butler. Er wird heute 70 und ist unser Geburtstagskind des Tages vom 5. Juni 2026. Ciao for now, sagt Nick von Vogelstein.

Hallo, meine Lieben, herzlich willkommen zu einem Weekend-Starter. Schön, dass es jetzt erst 19 Uhr geworden ist. Vor etwa 12 Minuten war ich nicht sendefähig. Ich habe zwei Kämpfe auf einmal verloren. Einmal mit meinem elektronischen Mückenkiller-Tennisschläger, den Kampf gegen die Mücke, die ist mir entwischt. Und weil ich sie unbedingt noch fangen wollte damit, habe ich dann auch noch den Kampf mit meiner linken Großzehe gegen das Tischbein verloren. Und ich habe außer habe ich bis vor kurzem echt überhaupt nichts rausgebracht. Jetzt liegt er auf Eis. Nicht der Schläger, der Zeh. Langsam wird's besser. Herzlich willkommen. Viel Spaß die nächsten drei Stunden. Es geht rein ins Wochenende.

Vicky Sue Robinson, Turn the Beat Around. Jetzt hat der Mike heute, der hat halt einfach frei, gell? Er geht auf eine Party und muss nicht auflegen. Wahrscheinlich eine Schlagerparty. Ich hoffe auf jeden Fall, er hat viel Spaß dabei. Und ihr kommt mit mir irgendwie zu Rande. Es ist ja bei uns so, wie soll ich dir jetzt sagen? Also wenn jetzt der Matthias morgens zum Beispiel ausfallen würde für die senile Bettflucht und ich würde einspringen, oder jetzt am Abend den Mike, also diese

0: Menschen, die bei uns senden, sind ja unersetzlich und auch eigentlich unvertretbar. Und ich kann dann immer nur schauen, dass ich irgendwie einigermaßen hinkomme, sodass ihr da draußen alle zufrieden seid. Ich hatte heute Nachmittag noch eine kleine Story gepostet, weil ich ja gesagt habe, der mit dem roten Halsband, der hat heute frei. Ich habe auch kein rotes Halsband, sondern nur ein blaues und habe dann eine kleine Story gepostet mit dem blauen Halsband an. Und daraufhin, die waren noch keine 10 Minuten online, hat mir mein Sohn geschrieben: Papa, du meinst jetzt aber nicht, dass das ein tolles Accessoire ist, oder? So, also blaues Halsband und blauer C. Hier ist der blaue Freitag.
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der Weekend Starter. Hier am Freitag. Camel Fat und London Grammar. Also ich habe schon auch ein bisschen so einen Scheiß. Was heißt so ein Scheiß? So Mike-Zeug. Endlich kann ich mal sowas spielen, ohne dass sich meine Stammhörer denken,

für euch ausgewählten Eudenhodern. Und, was habe ich noch? Das blaue Halsband, das haben wir ja gerade schon abgefeiert. Ich werde es aber irgendwann abnehmen. Das

0: quasi ein ungewolltes Camel Fat Double Play. Aber es macht nichts. Ist ja auch eine coole Nummer hier. Jetzt kommt hier der Klaus ums Eck, ob ich auch eine Maxi Power der Woche habe. Also nicht jetzt im Moment akut wirklich vorgesehen. Aber ich kann ja mal wühlen. Maxi Power ist auch nur so ein Ding. Was ist eine Maxi? Ich habe ein paar Nummern, die sind 7,5 oder 8 Minuten lang. Gilt das auch als Maxi? Ich muss ja nicht, ihr wisst schon, also der Eule Hordern ist Pflicht, ist klar, aber ansonsten kann ich nicht einfach das nachmachen, was der Mike sonst immer so macht. Ich hätte noch ein paar Schlager für die letzte Stunde. Und jetzt wollte ich euch allen eine Frage stellen.
1: So, do you know anything about techno?
2: No.

Dub Dogs im Weekend Starter hier bei Figure FM. Also 7 Minuten 30 gilt als Maxi, lese ich hier. Und der Thomas hat den Vorschlag geäußert, ich könnte Maxi Power und Euden Hordern in 1 verpacken. Und die Maxi-Version von Power of Love von Jennifer Rush spielen.

0: Addicted to Your Love und Million Dollar Weekend Stylers. Jetzt spielt ja der Mike nicht nur Elektro und Trance und Dance. Der spielt ja zwischendurch auch mal andere Dinge. Jetzt auch mal was anderes.
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Los auf. Also, mit vorne offenen Schuhen, sowas wie Flipflops und Tischbeine. Da kann das Aufstehen zwischendurch schmerzhaft sein. So, die Andrea schreibt, ich sollte öfter mal den Weekend-Starter machen. Nein, nein, wenn ich das jede Woche machen würde, sollte, dann wäre es ja nichts Besonderes mehr. So, also einmal statt Mike versuchen, die blaue Halsbandsau rauszulassen, das ist in Ordnung. Aber ansonsten ist mir schon lieber, wenn zu dieser Uhrzeit der Mann hier sitzt, der eigentlich hier sitzen sollte, wenn er nicht auf die Party gegangen wäre. Aber der muss ja auch mal Spaß haben, ne? Clap your hands now.

0: Gregory Porter.
1: Liquid spirit.
0: Flüssiger Geist.
1: Liquid spirit.
0: So, und weil mir das gerade angetragen wurde, das soll natürlich nicht bedeuten oder heißen, dass der Mike keinen Spaß hat, wenn er den Weekend-Starter macht. Um Himmels Willen, so war das nicht gemeint. Sendegeil in Eging hat das ja gestern wieder unter Beweis gestellt. Aus 4 Stunden wurden dann nicht ganz 5, aber die 20 Minuten, das war der sogenannte USB-Error, den er da hatte. Er verlängert ja eigentlich sowieso permanent. Ich kriege ja nur immer Meldungen von ihm. Wärst du gerade zufällig daheim, könntest du vielleicht noch eine Stunde reinmachen. Wenn ich daheim bin, mache ich das natürlich. So, jetzt passt mal auf. Jetzt haue ich euch mal die Mamacita um die Ohren. In Form von einem DJ-Duo. Baccaboom und Enzo Cifaredi.

0: Starter am Freitag hier bei Figure FM. Zondela haben wir da gerade eben gehört. Das Schöne ist, bei diesen ganzen DJ-Kooperationen, bei den meisten zumindest, und man muss sich die Namen gar nicht merken, es kommen jeden Tag ungefähr 34.721 Nummern raus von Leuten wie David Meyer und Floyd Levine und die Sängerin hier, die wir gehört haben, das ist Xolisa. Wohingegen von einem anderen DJ nicht so oft permanent dauernd irgendwelche Songs rauskommen. Und zu dem kommen wir jetzt dann gleich. So, aber vorher ist mir aufgefallen, ich habe überhaupt, ihr wisst schon, ich meine, ich bin überhaupt nicht bestückt mit irgendwelchen Weekend-Starter-Jingles. Leider nehme ich jetzt mal den hier.
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So, nun zu dem DJ, der nicht permanent was raushaut, aber immer wieder mal. Und wenn er was raushaut, dann sensationelle Dinge. Der Mann, der heute Abend nicht hier ist, nämlich Mike, hat letzte Woche wieder einen Mix gemacht, einen Remix. Inspiriert von einem neuen Streifen, der bei Netflix läuft, der heißt Apex. Charlize Theron spielt da die Hauptrolle, ist irgendwie eine Outdoor-Fetischistin, so mit Rafting und Klettern und Freeclimbing und was weiß ich alles, ich glaube im australischen Dschungel. Und die trifft da auf einen mit polierter Platte oben rumlaufenden Armbrustschützen, der sie jagt durch den Dschungel hindurch, so ungefähr, glaube ich. Ich kann es nicht sagen, ich habe kein Netflix, ich weiß es nicht, aber Mike hat gemeint, also der Streifen wäre wohl, ich weiß nicht, ob er ihn gesehen hat, aber es ist jetzt gerade, wo also alle, die Netflix haben, schauen sich diesen Apex an, warum immer auch. Nichtsdestotrotz, in diesem Song ist wiederbelebt worden ein älterer Song von den Chemical Brothers. Und der Mike hat sich den gegriffen und hat daraus den The One and Only Mesh Mike Mix gemacht. Here's Go!

man eigentlich als Maxi-Power der Woche durchgehen lassen. Der Original-Song ist nämlich irgendwie nur 2,5 Minuten oder so. Und wir beenden den hier gerade bei... Bei genau 5:30 hat er den in die Länge gezogen, der Mike. Das ist echt eine super Nummer. Es gibt auch ein wirklich sehr empfehlenswertes Video, das er dazu geschnitten hat. Den Link findet ihr bei FreeGood.fm auf unserer Facebook-Page oder ihr geht bei YouTube rein und gebt ein The One and Only Mesh Mike Mix Go. Und dann findet ihr ihn auch. Das ist auf jeden Fall sehenswert. Der Film höre ich gerade eben. Wer so Netflix halt. Die Tanja hat wohl gestern mit Freunden gesprochen. Unabhängig voneinander haben beide nach ungefähr einer halben Stunde den Film abgebrochen. Ja, Netflix halt. Ne? Ich weiß,

Ich und meine Zahnbürste. So heißen die. Me and my toothbrush. Mittendrin im Weekend Starter.

Stop, Have You Got Enough, Michael Jackson. Läuft gerade, ich glaube, ich auch jetzt bei Netflix. Kann das sein? Irgendwo habe ich gehört. Der Michael Jackson Doku. Mist. Auch die kann ich nicht sehen. Aber ich habe nicht mehr Zeit zum Fernsehen. Ich mache quasi dauernd Radio. Wenn ich mich selber sende, sende ich für die Kollegen. So wie heute früh. Habt ihr das mitbekommen überhaupt? Dass um 6 Uhr der diesjährige Bettflucht einen kurzen Fehlstart hatte. Aber es waren nur 23 Minuten, dann war er da. Der Matuschke. Er hatte auch ein Rechnerproblem. So heißt es.

The 70s Flange Mix von Whitney Houston. My name is not Susan. Und dann nochmal zurück zu unserer Morning Show. Morning Man, Matthias Masuschik. Masuschik, habe ich jetzt Masuschik gesagt? Nein! Er sucht ja jede Woche die senile Hitwucht aus. So auch selbstverständlich in dieser Woche. Eine Band aus, Überraschung, Luxemburg, heißt One Last Time. Ja, Whitney, wir wissen es ja jetzt, dass dein Name nicht Susan ist. One Last Time und Believer. Moment mal, so geht das ja gleich gar nicht hier. Was ist denn hier los jetzt eigentlich? Sing doch mal.

Don't give a damn. Und one last time mit Billy Vern. Nächste Woche natürlich gibt es eine neue Hitwucht. Ich weiß schon, was es ist, aber ich verrate es nicht, weil die gilt ja noch hier morgen und übermorgen. Morgen gibt es keine senile Bettflucht. Morgen gibt es gute Goodies, viel Goodies ab 9 mit Jürgen Behr. Und der Matuschke ist dann am Montag wieder da. Und ich habe in dieser Woche auch, ich habe mich auch in einen Song verschossen, den ich weiß nicht, wie oft ich den jetzt die letzten beiden Tage im Auto laufen lassen habe. Also das ist echt, den muss ich euch jetzt reindrücken. Der ist aus der neuen von Shinedown, die heißt 8, das ist ihr 8. Studioalbum. Und ich liebe diesen Track. Dizzy.

smoke and I'm off the wine. Aber dizzy. Das ist mein Lieblingstrack der letzten drei Wochen irgendwie geworden, jetzt auf ganz schnell. So, ich hätte jetzt noch Toto. Und wenn ich den Sendeplan richtig im Kopf habe, dann ist es ja jetzt dann um halb Zeit für den Hordern. Stimmt das? Kann mir das jemand bestätigen?

Faktor bei Figur de Wind. Heute nicht mit Herrn Ratzig. Ich hoffe, er amüsiert sich tierisch auf der Party. Und sowas kann man eigentlich überhaupt gar nicht timen. Schauen Sie sich mal an. Es ist 20.30 Uhr und 7 Sekunden. Und ich habe alles, aber keinen Hordern-Jingle. Was könnte man jetzt da spielen? Was könnte man denn spielen für den Hordern? Ein Lacher oder vielleicht... Das geht doch gut. Der Eude Hordern.

Hört irgendwas? Der Hordern des heutigen Freitags vom deutsch-österreichischen Feingefühl, Kodo. Der dritte von links aus der Sternenmitte. Er düst im Sauseschritt und bringt die Liebe mit. Sensationell. Sensationell. Und jetzt, weil ich gerade nichts Besseres vorhabe und was entdeckt habe, schiebe ich direkt nach dem Hadern die Maxi-Single der Woche rein. Die fiel mir jetzt gerade so in die Hände. Kodo war 1983. Kennt irgendwer noch Rheingold?

0: kommt aber die Meldung von überall. Ja, freilich kennen wir das noch. Rheingold. Hellblaue LP war das damals mit gelber Schrift. Also quasi in Rheingoldfarben stand da Rheingold drauf. Die hatten nicht nur die eine Nummer, die hatten noch ein paar andere. Fanatisch, glaube ich, und noch irgendwas. Aber das war schon die beste hier. So, meine Lieben, es ist Freitag. Weekend-Starter.
1: Here we are.
0: Here we are, genau.
1: 3:30 in the morning.
0: 3:30 in the morning, hat er gesagt. Alter, so spät ist es noch nicht.
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0: Aber er soll auch noch nicht jetzt schlafen. Vielleicht etwas später dann. Ich hau jetzt noch einen Klassiker hinterher, wenn es recht ist. Und zwar in voller Länge. Voller Länge.

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0: Insomnia und Faceless. Ich habe jetzt extra am Ende nicht reingeredet, falls irgendjemand am Kassettenrekorder die Aufnahmetaste gedrückt hatte, wollte ich ihm das jetzt nicht versauen. 8 Minuten 46, das war keine Maxi, das war einfach nur die Originalversion.
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Jungle. Dieter Meier und Boris Blank, die beiden Schweizer. Ich hatte Ende der 80er Jahre mal das Vergnügen, mit denen ein Interview machen zu dürfen. Die sind im richtigen Leben genauso verrückt, wie ihr Sound klingt, aber brutal sympathische Menschen, alle zwei. Feelgood-Faktor bei Feelgood FM ist am Montag wieder dran. Jetzt momentan übernehme ich noch ein Stündchen die Vertretung für Herrn Ratzek, für den Meshmark mit dem

das ist eine gute Frage. Also man kann sich alles schönreden. Man kann zum Beispiel sagen, die Natur freut sich, wenn man morgens rausschaut und es regnet. Ich persönlich würde mich jetzt nicht so sehr freuen, denn draußen steht mein oben komplett offener Wagen. Und auch wenn es ein Jeep ist, ich darf euch eins verraten, er hat unten am Bodenblech keinen Stopsel. Er hat keinen Stopsel, wo man das Wasser ablassen könnte. Wäre nicht so gut.

Young. Schon wieder eine Extended Version. Ich hau hier eine Maxi nach der anderen raus. Aber, also im Original ist die irgendwie 3 Minuten 20, aber die kann man auch ein bisschen länger hören. So, dann wollte ich nochmal kurz zurückblicken auf den heutigen Morgen. Ich habe ja irgendwie die ersten 25 Minuten die Morningshow übernommen gehabt, bis Matthias dann seinen Rechner einigermaßen in Ordnung gebracht hatte. Und dann hat er Musik gespielt und er hat auch viel von Kaffee gesprochen. Und er hat dann einen Song gespielt. Und da ist mir fast die Tasse aus der Hand gefallen. Er hat nach diesem Song gesagt, und wenn jetzt einer sagt, das ist alt, fickt euch. Und es war dieser Song hier. Also, wenn jetzt einer sagt, das ist alt. Also ich sag's nicht.

Alt, aber bezahlt. Man fragt mich gerade, ob denn Status Quo nur 3 Akkorde gelernt haben. Meine Antwort war, frag doch mal bei AC/DC nach. So, also das war die eine Nummer von heute Morgen in der Morning Show. Die andere Nummer war dann, dass es plötzlich um Kaffeetassen ging. Und ihr den Matthias dann zugeschmissen habt mit Fotos von euren Kaffeetassen, die bei euch zu Hause rumstehen. Der Alex hat da irgendwie eine bekommen von einer Dame, der ihm, wie war das? Er hatte wohl eine Karte für DJ Bobo und wollte aber nicht hingehen und hat dann die Karte weitergegeben und so weiter und so fort. Auf jeden Fall hat der Alex eine Kaffeetasse, eine DJ Bobo Kaffeetasse geschenkt bekommen. Da sieht man den DJ Bobo drauf, unten drunter steht The Great Adventure. Die farbliche Gestaltung finde ich sehr fragwürdig und im ersten O vom Bobo fliegt auch noch ein Adler. Und was habe ich dann noch gesehen? Eine original BTS-Tasse kam und noch diverse andere Dinge, wo ich mir gedacht habe, was habt ihr alles für Tassen zu Hause? Und der Matthias war irgendwie auch nicht so angetan von dem, also er hat sich den Arsch weggelacht über diese ganzen Tassen. Jetzt habe ich für alle die, die gerne morgens Kaffee trinken, und zwar aus einer schönen Tasse, eine gute Nachricht, denn ab Montag gibt es dann bei uns im Shop, es gibt Kaffeetassen mit neuem Design, Panoramatasse links, also wenn ihr die jetzt in die rechte Hand nehmt, dann ist quasi auf der linken Seite das Feelgood FM Logo, unten drunter steht Good Vibes Only. In der Mitte, vorne an der Tasse, steht oben drüber Senile Bettflucht, Matthias Matuschik, Montag bis Freitag 6 bis 9 Uhr, einfach besser aufstehen. Und rechts ist dann der Wecker. Und da steht dann in einer Sprechblase mit dazu, das zweite Mal raus müssen macht jetzt endlich Sinn. Ab Montag bei uns im Shop.

Ja, genau. Noch ein Kaffee, noch ein in der neuen Tasse. Die übrigens, möchte ich ausdrücklich darauf hinweisen, von der Tassenärztlichen Vereinigung für gut befunden wurde und nur gegen Vortasse erhältlich sein wird. Jetzt ziehe ich mein blaues Halsband nochmal an.

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1: Das ist so die Sache, wenn man aus dem Club rauskommt. Also ich war da nie so der Fan von Pizza. Fettiges Döner. Hat immer bessere Dienste geleistet. Wenn man denn überhaupt nach Hause gehen wollte. Ne?
2: Hey, komm schon. Es ist kaum mehr was los. Ich hab Kopfweh und der DJ spielt die ganze Zeit nur so Elektrozeugs. Nicht mal was von David Guetta machte. Komm, lass uns nach Hause gehen.

Hey, na Süße? Wohl auch alleine hier. Genau wie ich. Bist mir gleich aufgefallen. Voll Laser, wie du abgehst. Leider ist ja gleich Feierabend. Also ich bin noch gar nicht müde. Aber vielleicht, wenn du Bock hast. Ich hab eine Wohnung gleich hier in der Nähe. Wenn du willst, wir könnten ja dort weiter tanzen. Wenn du weißt, was ich meine. Oder willst du etwa allein nach Hause gehen?

Pass mal auf, Junge. Hier ist langsam Feierabend. Also geh runter von der Tanze. Ich will nach Hause. Der Barkeeper will nach Hause. Und der DJ ist müde, hörst du doch. Mach ein bisschen halblang jetzt. Hol deine Jacke, schnapp dir deine Mädels und geh nach draußen. Also, wir sehen uns nächste Woche wieder.

0: Abflug jetzt. Ey, DJ, DJ, mach die Musik aus.
1: Oh, jetzt macht der DJ die Musik aus. Was man alles für Ausdrücke lernt in so einem Lied. Hey, du gehst ja voll ab wie Laser. Das war mir neu. Und er muss ein beliebter Typ sein, denn der Türsteher hat ja zu ihm gesagt, schnapp dir deine Mädels und geh nach Hause. Vielleicht hat er Angst. So, und weil wir gerade bei dieser Stimmung sind, gibt es jetzt gleich noch einen obendrauf, verbunden mit einer kleinen sprachlichen Nachhilfe, wenn ihr denn mal wirklich nach Zypern kommen solltet oder vielleicht nach Griechenland oder beides. Es gibt ein Wort, das ist sehr häufig in Gebrauch, je nachdem, wie man es betont und in welchem Zusammenhang man es verwendet, hat es verschiedene Bedeutungen. Also eigentlich heißt das Wort Malaka. Und eine nervige Person, die nennt man Malakas. Und den besten Freund zum Beispiel, den nennt man Malakamu. Und jemand, der irgendwie einen groben Scheiß gebaut hat, der heißt dann Ti Malakas mit Ausrufezeichen hinten. Und wenn man irgendwie entsetzt ist, dann sagt man Re Malaka. Ein schlechter Fahrer auf der Autobahn oder im Straßenverkehr wäre auch ein Malaka. Wenn man einen guten Freund begrüßt, dann sagt man El Re Malaka. Und wenn irgendwie was schief geht, dann sagt man Malakia. Und Politiker sagen oft Malakies. So, das gibt's alles zum Mitschreiben, wenn ihr das haben möchtet. Aber das war jetzt eigentlich die Einleitung, die Überleitung zu einem anderen Song, den ich vor wenigen Wochen produziert habe, der jetzt hier auf der Insel inzwischen quasi zumindest nach 20 Uhr, weil er nicht ganz jugendfrei ist, an jeder Beachbar und in jedem Club am Laufen ist. Don't be a Malaka.

Buck von Silver mit Technologic. Im Weekendstarter, heute am Freitag, den 5. Juni. Jetzt haben wir wieder eine ganze Menge Club-Sound gehört. Früher gab es in den Clubs ja grundsätzlich, wenn man ein guter Gast gewesen ist, an der Bar oder auch am Tisch, wenn man eine Flasche bestellt hat, etwas Knabbergebäck dazu, Salzstangen, Brezeln und selbstverständlich auch sehr beliebte Erdnüsse. Die werden auch heute immer noch gern gereicht, meistens bei Hauspartys, wenn man bei Bekannten eingeladen ist. Und ja, Technologic möchte ich allen Beteiligten vielleicht einen kleinen Tipp mit auf den Weg geben, wenn ihr mal wieder irgendwo hingeht, wo es Knabberzeug gibt.

Who's gonna drive you home tonight? Auf jeden Fall jemand, der nichts getrunken hat, bitte. Ich lasse mir hier gerade die Hacke weg. Der Alex hatte mir gerade geschrieben, dass er den Song Sehnsucht so schön gefunden hat gerade und er gar nicht wusste, warum Purple Schulz damals diese Nummer Verliebte Jungs gemacht haben. Und schickt mir jetzt gerade den Textauszug. Den würde man heute nicht mehr definitiv so texten, wenn ihr euch vielleicht erinnert. Verliebte Jungs tanzen auf den Straßen, reiben ihre Nasen an den Frauen, die sich das gefallen lassen. Verliebte Jungs können es nicht lassen, diese Frauen manchmal anzufassen. Purple, du fährst sofort ein. Ja, jetzt so im Nachhinein, wenn man sich das mal das Textblatt so anschaut, schönen Gruß. Okay, das hat mir jetzt völlig aus der Bahn geworfen. Ich hätte hier noch ein Schmankerl für euch. Moby ist euch sicherlich allen bekannt. Vielleicht kennt ihr ja auch Jacob Lusk. Der ist Soul, Gospel und R&B-Sänger, ist 2011 irgendwie mal bekannt geworden erstmal. Da war er Fünfter bei American Idol und man kennt ihn eigentlich als Sänger eines Soul-Trios, das nennt sich Gabriels, die machen Gospel und Soul und Jazz und alles Mögliche. Und Elton John, Sir Elton John, hat diese Formation öffentlich gelobt und hat gesagt, das ist eine der spannendsten Soul-Entdeckungen der letzten Jahre. Und jetzt spiele ich euch vor, wie das klingt, wenn dieser Mann, dieser Jacob Lusk, zusammen mit Moby den Natural Blues macht. Und zwar live.

So, meine Lieben, das war der Weekend-Starter mal anders. Wenn es Beschwerden geben sollte, reicht die bitte beim Mesh-Mike ein. Damit er sich dann nächstes Mal nicht wieder ausgerechnet einen Freitag für eine Partysause aussucht. Ich hoffe, ihr seid gut reingerutscht mit mir zusammen ins Wochenende. Jetzt kommt gleich der Wolfman, morgen früh kommt Jürgen Behr und ich und alle anderen Bad Boys of Radio sind dann selbstverständlich vollumfänglich für euch ab Montag wieder zugange. Have a nice

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